0: Packers.
1: Vergangenen Sommer, genauer gesagt, am 10. Juni war der eine Rheinseite in Bonn. Der NATO-Gipfel. Und genau gegenüber 300.000 von denen, die sich dann nicht mehr mit einplanen lassen wollten.
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